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1: Ja, ist denn schon wieder Sonntag? Howdy! Herzlich willkommen zu meiner Independent Radio Show hier bei CountryMusic24.com. Am Mikrofon ist natürlich wieder euer DJ Höckchen. Und ich werde euch jetzt in den nächsten 2 Stunden mit richtig toller Country-Musik verwöhnen. And I say also a big howdy to our English-speaking listeners at CountryMusic24.com. Und ich hoffe natürlich, dass ihr genauso viel Spaß habt wie ich. Also ich habe ja immer Spaß. Denn ihr wisst ja, ich vertrete das Motto, ein Tag ohne ein Lächeln ist ein verlorener Tag, frei nach Charlie Chaplin. Und ihr wisst ja, wie es geht. Musikwünsche gerne an 0175 258 3373. Allerdings werden die dann erst nach unserem Urlaub erfüllt. Jawohl, weil die Sendung für heute ist schon voll. Aber ist ja gar kein Problem, oder? Jetzt müsst ihr mal so ein paar Wochen ohne mich auskommen. Und ich glaube, mal so ein bisschen Ruhe vor mir kann ja auch nicht so schlecht sein. Ja, denn für uns heißt es tatsächlich endlich 3 Wochen Urlaub. Und das heißt, meine nächste Sendung startet dann tatsächlich erst am... Och, das ist irgendwann im September. Ich glaube, der 13. September ist das dann. Ich habe mir heute mal einen Anfangssong rausgesucht, den der Bronco manchmal in seiner Radiosendung gespielt hat. Und ich finde ihn völlig witzig. Und ja, vielleicht verschaffe ich euch ja da so einen kleinen Ohrwurm. Also viel Spaß!
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Ja, und ich hoffe, dass ihr jetzt so richtig Elan habt für meine Radiosendung heute hier bei countrymusic24.com. Und ich muss sagen, ich finde das ja immer wieder witzig. Und ich bin ja so ein Mensch, ich weiß nicht, wie es bei euch ist, aber ich bin so ein Mensch, der wacht morgens auf und dann bin ich wie so ein Duracell-Männchen, ja. Und ich weiß, es gibt viele Menschen, die können das morgens nicht. Aber ich sage mir immer, hey, ich habe doch, naja, im besten Fall 8 Stunden geschlafen. Und ja, da muss man doch irgendwann wieder diese Power, die da zurückgesteckt hat in diesen 8 Stunden, die muss man doch da irgendwie gleich schon mal rauslassen. Und deswegen, wenn ich aufstehe, zack, läuft alles hier und Power, Power, Power. Ja, manchmal bringe ich meinen Mann damit zur Weißglut, aber es muss ja solche und solche geben, ne? Kommen wir hier zu einem Song von der Band Alabama. Hier sind The Turnpike Troubadour.

Ein Song von der Band Alabama hier in der Version der Turnpike Troubadours. Ja, und ja, ich sag mal, eingeflashte Hörer meiner Independent Radio Show hier bei countrymusik24.com, die wissen ganz genau, hey, schickt mir Fotos, wie ihr meine Radiosendung zu lauscht. Also in der letzten Sendung vor 2 Wochen habe ich ja wirklich noch ganz, ganz viele Nachrichten bekommen. Erstmal herzlichen Dank dafür, das ist wirklich mega toll. Und da wurde mir ganz viel Essensfotos zugeschickt. Seid ihr echt alle am Essen? Ich meine, ist ja nicht so schlimm. Ich freue mich ja für euch, wenn ihr esst. Aber wie singt ihr denn dann bei den Songs mit? So, das ist dann so abbeißen und dann mitsingen. Nein, lasst es euch auf jeden Fall schmecken, wenn ihr gerade irgendwie am Essen seid. Ich freue mich wahnsinnig, wenn ihr esst. Im Winter kommen ja immer so die Badewannenfotos. Vielleicht bekomme ich von euch ja jetzt mal so ein Poolfoto auch. So im Pool, essend im Pool. Ja, also ich bin sehr gespannt. Sendeleitung at countrymusik24.com oder auch gerne per WhatsApp an 0175-258-3373. Und ich verspreche euch, nach der Sendung werde ich alle Sachen beantworten. Und wenn ich bis morgen früh da dran sitze, aber ich verspreche es euch. Ihr bekommt auf jeden Fall eine Antwort von mir. Hier ist Mr. Jackson and I und Even Know Your Name.

Annette Ledoux hier bei countrymusik24.com und die Rodeo Dreams. Und während Annette Ledoux noch hier läuft im Hintergrund, kommen wir beim nächsten Song zu einem Klassiker, nämlich dem Song Lady in Black von Uriah Heep aus dem Jahre 1971. Musikalisch wurde dieses Lied mit akustischen Instrumenten und dem klaren Gesang von Kenneth Knight jetzt gecovert von der Band Blackmore's Night. Und dieser Song, der ist ja eigentlich so eine kleine Botschaft, nämlich die Lady in Black wird oft als Symbol für Weisheit, Frieden oder auch spirituelle Führung verstanden. Und jetzt kommt, wie gesagt, der ganz besondere Klassiker Lady in Black in so einer wunderschönen Folk-Rock-Version von Blackmore's Night. Die Ballade, wie gesagt, erzählt von einem verzweifelten Mann, der einer geheimnisvollen Frau in Schwarz begegnet. Und statt ihn zum Kampf zu ermutigen, zeigt sie ihm aber, dass Frieden, Hoffnung, Vertrauen und so weiter viel, viel stärker sind als Hass und Gewalt. Und das sollte man sich heutzutage wirklich viel mehr noch zu Herzen nehmen. Eine absolut zeitlose Botschaft und somit auch ein musikalisch echter Gänsehautmoment. Hier ist für euch Original von Uriah Heep, hier in der Version aus dem Jahre 2013 von Blackmore's Night, Lady in Black, und dazu übrigens auch ein wunderschöner Ohrwurm.

Die Band Blackmore's Night mit dem Song von Uriah Heep. Ich hab nichts getrunken, ich schwöre. Lady in Black, hier bei Country Musik 24.com. Ich glaube, das ist die Hitze.

Schön, wunderschön. Damit kommen wir zu einem wirklich, also es ist ja ein richtig krasser, echter Klassiker. Allerdings spiele ich euch den, ihr merkt schon, ich habe so ein bisschen, ja, heute Coverversion tatsächlich mir anscheinend vorgenommen. Unbewusst. Auf jeden Fall ist eher so dieser Song Suspicious Minds, um den geht es. Und er kommt jetzt hier mit einem ganz anderen Gewand. Nämlich ursprünglich wurde dieser Song ja 1969 durch Elvis Presley weltberühmt gemacht. Und 1992 hat ihn dann Dwight Yoakam aufgenommen, nämlich für den Film Honeymoon in Vegas. Und Honeymoon in Vegas ist nämlich ein Film, der sich um einen Elvis-Fan dreht. Und deswegen besteht der Soundtrack fast ausschließlich natürlich aus Elvis-Songs und interpretiert von bekannten Künstlern. Und wie gesagt, Dwight Yoakams Version entstand auch eigens für diesen Film, und mit seinem Rocking Bakersfield und Country Sound bleibt er aber trotzdem dem Original so ein bisschen treu und verleiht aber auch dem Song so eine, ja, sag mal, ganz eigene, so eine ganz eigene mitreißende Note. Und ja, lauscht einfach mal rein. Hier ist das, Suspicious Minds. Ich lasse es heute, ich spüre heute nur Musik. Hier ist Dwight Yoakam, viel Spaß.

Sleep at the Wheel zusammen mit Winske, Yearning Just for You, hier bei countrymusik24.com, der Independent Radio Show. Und ihr wisst ja, der nächste Song, der wird augenscheinlich ja wirklich auch so viel gewünscht. Und selbst wenn ich jetzt ins Auto steige und das Auto, das ganz einfache Autoradio anmache, dann läuft dieser Song hoch und runter. Und ich liebe den Song, ich liebe auch Ella Langley, gar keine Frage. Und ihr wünscht euch den auch ganz fleißig bei mir. Und deswegen gibt's den jetzt einfach schon mal relativ am Anfang der Sendung. Was heißt relativ? Wir haben ja schon so ein paar Minuten hinter uns gebracht. Und deswegen gibt's jetzt hier den Shoes in Texas extra für euch hier in der fast vollen Länge. Ah ja, wie es so im Radio halt immer gemacht wird. Da quatscht der Moderator dann nochmal voll rein. Ja, aber das ist auch gewusst so gemacht. Also viel Spaß. Shoes in Texas.

0: Ella Langley, Shoes in Texas, hier bei acountrymusic24.com. Und jetzt kommen wir hier so ein bisschen zum Pokern. Ja, wie würde man so sagen, so schön sagen, schön, dass ihr alle da seid. Keine Sorge, hier geht es nicht darum, wer die schönsten Karten bekommt, sondern wer am überzeugendsten so tut, als hätte er zumindest. Also Pokern ist natürlich hier jetzt nicht gefragt, aber ich habe einen ganz, ganz tollen Song für euch, der eigentlich immer wieder an Poker erinnert. Und das ist der Song von James Otto. Jetzt werden einige sagen, hä, James Otto? Nee, Texas Hold'em hat doch ganz jemand anders gemacht. Ja, aber ich spiele ihn tatsächlich von James Otto, weil ja, weil es einfach eine tolle Version ist.
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Ach ja, ach ja. Und jetzt kommen wir mal zur deutschsprachigen Country-Musik, die ihr übrigens bei uns immer alle 3 Wochen samstags hören könnt, von unserem lieben Joe. Er ist nämlich für diese Sparte deutschsprachige Country-Musik zuständig. Und ich weiß, ihr liebt diese. Ihr mögt auch die deutschen Country-Songs. Und deswegen möchte ich euch natürlich auch immer in meiner Sendung mal so ein, zwei Songs mit einfließen lassen. Und wir kommen hier zu den Cowboys der Nationen, Wilde Pferde, Wilde Wölfe. Und danach gefolgt von, na klar, Larry Schuber und Western Union und die Asphalt Desperado.

0: Wunderschön, Larry Schuber und Western Union hier bei CountryMusik24.com. Und ja, jetzt wird so ein bisschen filmreif bei uns, nämlich Thomas Mack erzählt in seinem Song The First Ghost Rider die Vorgeschichte einer legendären Western-Figur. Und das ist so eine Geschichte über Rache, Versuchung und den Preis, den man für seinen eigenen Weg bezahlen muss. Das Ganze verpackt so ein bisschen im modernen Country, aber auch so ein bisschen Western-Flair mit drin. Aber hört einfach selber. The First Ghost Rider von Thomas Mack.
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Ryder Grimes, The Wall with Chains hier bei countrymusic24.com und wir waren gestern Abend mal ein bisschen aus. Ja, seit langem, wirklich das erste Mal eigentlich seit Broncos Erkrankung und er kämpft sich ja so wahnsinnig hoch und gestern haben wir es dann mal geschafft, uns mit Freunden zu treffen und wow, war schon toll. Da waren wir nämlich in einer Kiesbar. Die Kiesbar ist hier in Berlin-Neukölln und wird von einem Texaner betrieben. Und was soll ich euch sagen, das öffnet bei mir natürlich im Herzen absolute Tore. Und die Bar ist echt richtig toll. Sie ist so honky-tonk-mäßig und ja, viele Texaner, Kanadier und Engländer. Also die Hauptsprache ist da in der Bar ja fast Englisch, aber sie können natürlich auch alle Deutsch und ja, wirklich ganz, ganz toll. Und wir haben Sarah getroffen, Sarah und Robert haben wir getroffen dort und die beiden verkehren dort nämlich ziemlich oft und wir haben uns dort getroffen und Sarah und Robert, die senden ja auch hier bei uns, neuerdings bei uns bei Country Music 24 und Sarah und ich kamen dann auf die Idee, hey, lass uns doch einfach mal alle zusammen eine Radiosendung machen. Dort in der Kiesbar und zeitgleich können dann auch natürlich auch Country-Fans dort vorbeikommen und einfach zuschauen und einfach Spaß haben, sich unterhalten und good drinks und ja, einfach vorbeikommen und das Ganze werden wir so für den Herbst-Winter planen, also ihr dürft sehr gespannt sein. Sorry, Line Dancer, no Line Dance, absolut kein Line Dance, weil nein, das wird ein Abend werden, wo wir tatsächlich Country-Musik von Schallplatte spielen werden. Und ja, wie ihr wisst, gab es zu der Zeit natürlich noch kein Line-Dance.

Tatsächlich dann Vinylplatten machen und ich werde natürlich CDs spielen, weil ich bin ja noch ein bisschen jünger. Nein, aber wir wollen halt so ein gemischtes Ding da draus machen und ja, es wird mega, mega schön, glaube ich, und die Bar lädt da halt auch echt so ein, ja, die ist alles aus Holz und ganz, ganz viele verschiedene Whisky-Sorten, ja, also ich will euch jetzt nicht zum Trinken animieren, um Gottes Willen, ich sowieso nicht, aber ich muss sagen, das ist wirklich richtig toll. Wenn ihr mal Zeit habt, hier gerade an die Berliner gerichtet, Keys Bar in der Schillerpromenade in Berlin-Neukölln. Und wir haben sogar fast vor der Tür einen Parkplatz gefunden. Das soll man in Berlin ja fast gar nicht glauben, aber ja, haben wir tatsächlich gefunden. Und ja, schaut da einfach mal vorbei, sagt, ey, wir haben auf Country Music 24 gehört, dass es hier so eine tolle Bar gibt. Und ja, genießt dort einfach die Drinks und vor allen Dingen die tolle Gastfreundschaft. Ja, es ist wirklich Wahnsinn. Ich wünsche euch da auf jeden Fall viel Spaß und zu der Veranstaltung, wenn wir diese Veranstaltung machen, werde ich euch auf jeden Fall hier in meiner Sendung und natürlich auch hier bei Country Music 24 in Sarah und Roberts Sendung werden wir euch und auch in allen anderen Sendungen werden wir euch da auf jeden Fall auf dem Laufenden halten. Ich glaube, das wird echt eine richtig tolle Sache und freue mich auch wahnsinnig drauf. Aber vorher müssen Bronco und ich noch ein bisschen urlauben und vorher müssen wir auch noch ein bisschen Reha machen, die kommt ja dann auch noch und danach dann wird das alles stattfinden. Also ihr dürft sehr gespannt sein. Stay tuned. Yes. Haltet die Ohren auf und die Augen, weil wir werden das Ding natürlich total promoten. Also, jetzt kommt hier erstmal Lone Star, when Cowboys Didn't Dance.

But for the grace of God, Music Road Pilots, mit einem Song hier von Keith Urban. Und ihr dürft mir oder uns natürlich immer gerne Musikwünsche schicken an sendeleitung@countrymusic24.com oder auch gerne an 01 75 258 3373. Und das Ganze kommt dann in der nächsten Sendung. Weil heute, wie gesagt, alles schon vollgepackt ist. Aber ist ja kein Problem. Ich sende ja heute nicht zum letzten Mal. Ich gehe ja nur in den Urlaub. Und dann hört ihr mich ja im September auf jeden Fall wieder. Und übrigens, für Bronco geht das Gleiche. Er ist natürlich mit mir zusammen im Urlaub. Auch wenn wir dieses Jahr vielleicht nicht ganz so weit Reisen machen können. Aber zu Hause ist ja auch wunderschön. Dann wollte ich euch ja noch was erzählen, denn die Band Lakestuff vom wunderschönen Bodensee, die bringen wieder einen neuen Song heraus. Und ja, sie haben mir noch nicht so viel verraten, leider. Ich habe ja heute Morgen schon versucht, von Klaus und Alex so ein bisschen was rauszuhören, aber da gibt es noch nichts, dass ich irgendwie was euch sagen könnte, außer dass das Release von der neuen Single im August sein wird. Und was ich euch auch sagen kann, selbst wenn wir im Urlaub sind, wir sind ja da in dieser Zeit nicht ganz untätig, werden wir mit den Jungs von Lakestuff, nämlich mit Alex und Klaus, ein Interview vorher noch durchführen und das natürlich auch hier dann abspielen. Das Ganze wird dann vermutlich telefonisch erfolgen und ja, da dürft ihr sehr, sehr gespannt sein. Und viele haben ja schon gefragt, Mensch, wann gibt's denn endlich mal wieder einen neuen Song von Lakestuff? Und ja, jetzt ist es tatsächlich soweit. Im August, also in diesem Monat, ich denke, es wird eher so zum in der zweiten Hälfte des Monats sein, also eher so zum Ende hin, als jetzt schon am Anfang, weil sonst hätten wir den Song schon. Auf jeden Fall haben die Jungs zu mir gesagt, Wöckchen, bleib ganz entspannt, du bekommst von uns den Song, sobald er auf jeden Fall veröffentlicht ist und du darfst ihn dann auch den Hörern vorstellen. Und hier sind sie dann halt mit meinem Lieblingssong. So, wenn den neuen Song noch nicht, dann gibt's halt jetzt noch meinen Lieblingssong von der Band Lakestuff, nämlich hier Valentine. Und ach, ich freue mich so, wenn wir die Jungs mal wieder live erleben dürfen, weil sie sind wirklich richtig klasse. Aber ja, das wird wohl noch ein bisschen Zeit in Anspruch nehmen, bis wir da mal wieder runterkommen an den Bodensee.

Billy Yates, The Brothers, hier bei countrymusic24.com. Und jetzt kommen wir zu einem Song von Billy Currington. Und er beschreibt hier auch so ein bisschen das Leben in einer sehr humoristischen Art und Weise. Und ja, manchmal sollte man wirklich auch überlegen, ob man wirklich immer alles so eng betrachtet, denn ja, manchmal steckt einfach die größte Lebenswahrheit in einem ganz einfachen Gespräch, ne? Genau davon erzählt nämlich Billy Currington in People Are Crazy, und der Song, der nimmt uns mit in eine Bar, vielleicht sogar in die Keys Bar, wovon ich vorhin gerade erzählt habe, wo sich zwei völlig Fremde, die unterhalten sich und ja, über Gott und die Welt und all die komischen, verrückten Wendungen, die das Schicksal eigentlich bei uns so bereithält. Und mit viel Herz und so einem Augenzwinkern und natürlich auch einer sehr überraschenden Pointe, wie ich finde, erinnert uns er dann doch wirklich daran, dass Menschen manchmal einfach verrückt sind, oder? Also das passt ja so wirklich so ein bisschen auch zu mir, denn ich bin ja auch absolut crazy, man könnte auch sagen, wirklich na crazy. Und ja, und genau das macht eigentlich auch das Leben so spannend. Und deswegen kommt jetzt hier Billy Currington mit seinem Song People Are Crazy.

Paul Metaki, and we say also big hugs, big greets to Mr. Paul and Helen Metaki. This was a song, So Dona. And yes, we met Paul Metaki a few years ago, and he makes so great music. Ja, wir haben Paul Metaki getroffen vor einigen Jahren, und ja, da, seitdem sind wir wirklich so in regelmäßigen Kontakt und halten das auch wirklich konsequent. Und er schickt uns auch immer wieder neue Songs zu, und deswegen sagen wir ganz liebe Grüße an Paul and Helen Metaki, his wonderful wife Helen. Sie singt genauso auch wie er und machen ganz, ganz tolle Musik. Damit kommen wir jetzt zu der Sparte Oldtime Country Music. Also Oldtime, habe ich gehört, soll ja auch schon die 90er Jahre sein. Das möchte ich jetzt nicht so bestätigen, dann fühle ich mich tatsächlich ein bisschen alt. Also für mich sind doch dann eher so die Sachen, die ich jetzt spiele, ein paar Oldies. Aber wie man es auch immer nennen möchte, das ist einfach tolle Musik, und ja, die möchte ich euch nicht vorenthalten. Deswegen kommt hier Is Anybody Going to Sanatone, gefolgt von Bill Monroe in the Cotton Fields.

Ernest Tubb und Roy Clark zusammen. There's a little bit of everything in Texas hier bei countrymusic24.com. Und damit kommen wir zu einem wirklich, also ich, das ist wirklich so ein echter Country-Classiker. Ja, und also ich muss sagen, als ich Country-Musik kennengelernt habe, fand ich das wirklich immer ganz lustig, weil viele Songs halt auch absolut humoristisch sind und wirklich so eine Portion Humor auch in sich haben. Und der Song jetzt, Pistol Packing Mama, erzählt also die Geschichte von einem Mann, der sich ja leider Gottes mit einer temperamentvollen Frau angelegt hat. Und ja, eine Frau, die eigentlich so sprichwörtlich immer nie ohne ihre Pistole unterwegs ist. Und nachdem er dann irgendwie was angestellt hat, bleibt ihm dann nur noch eine Bitte, bitte, lay that pistol down, leg bitte die Pistole endlich weg. Und die Geschichte ist natürlich, oder auch der Song ist natürlich augenzwinkernd erzählt und lebt einfach von diesem witzigen Honky-Tonk-Charme. Und kein Wunder, dass der Titel, der wurde ja von L. Dexter geschrieben damals, 1942 kam er raus. Und ja, das war einfach eines der bekanntesten Klassiker und gehört natürlich heute auch dazu. Und Boxcar Willie hat ihn sagenhaft gecovert. Und deswegen gibt es jetzt hier Pistol Packing Mama. Also, Männer, passt auf, okay?

Ja, ja, wenn die Männer mal anfangen zu flehen, aber das können auch die Frauen ganz gut, so beschreibt es zumindest der Song Jolene, nämlich von Original von Dolly Parton. Dolly Parton hat auch diesen Song geschrieben und da geht es nämlich um eine Rivalin, die eine andere Frau anfleht und sagt, bitte spann mir nicht meinen Mann aus, das ist doch meiner, lass es. Und ja, statt Wut hört man vor allem natürlich auch Verletzlichkeit und Ehrlichkeit. Und das macht diesen Song seit Jahrzehnten ganz besonders. Und Sherry Austin, die australische Country-Sängerin, hat ihre Version 2001 aufgenommen für das Album Following a Feeling. Und ja, sie versucht ein bisschen, oder sie bleibt auch dem Original getreu, aber hat natürlich diesen modernen Country-Sound mit drin, ne? So wie es auch Boss gemacht haben. Und ich habe mir aber, wie gesagt, die australische Version rausgesucht von Sherry Austin. Hier ist Jolene.

Sherry Austin mit einem Song von Dolly Parton und Jolene. Über countrymusik24.com, der Independent Radio Show. Und wir haben einen Musikwunsch, den wir natürlich sehr gerne erfüllen. Und der kommt von Iris und Hardy. Sie wünschen sich Cody Johnson und The Only One I Know, Cowboy Life.

Lorenzo Jott, Straight in Love Without End, Amen, hier bei countrymusik24.com. Und ja, das soll es schon für heute gewesen sein, mein Gott, wie die Zeit vergeht immer, oder? Ich danke auf jeden Fall recht herzlich fürs Lauschen, fürs Zulauschen, fürs Dasein, fürs... Einfach, dass es euch gibt. Wirklich. Thanks for listening to my radio show here at countrymusic24.com. Time, hurry up. I don't know why. Die Zeit rennt einfach so dermaßen. Wir hören uns auf jeden Fall Mitte September wieder am 13.09. Und ja, ich wünsche euch bis dahin alles Gute. Und für alle, die ebenfalls in den Genuss des Urlaubs kommen, genießt es. Lasst uns einfach auch mal Urlaub genießen. Einfach mal nichts tun in diesem Sinne. Macht es gut, macht es schick, sagt euer kleines Wölkchen. Ciao, ciao.

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ist schon wieder mal Dienstag und es ist schon wieder 22 Uhr. Deswegen herzliches Willkommen hier bei mir auf meiner virtuellen Studio-Couch, euch allesamt da draußen an den Empfangsgeräten. Ich bin der Rainer und ich heiße euch willkommen zu einer neuen Folge von In die Nacht hier auf unserem Lieblingssender Country Music 24.com. Der Sender fürs Glück, zumindest für die Country-Musik. Und bis Mitternacht haben wir jetzt das Vergnügen, together mit der besten Musik der Welt. Wir starten gleich texanisch mit Mr. Aaron Watson. These are the good old days. Viel Spaß wünscht euch der Rainer.

So, liebe Freunde, da bin ich schon wieder. Nochmal herzlich willkommen zu 2 Stunden lang bester Country Music hier auf countrymusic24.com. Ihr hört in die Nacht mit Rainer, das bin ich. Und was haben wir denn vor heute? Wir haben vieles vor. Es gibt jede Menge News hier zu berichten aus der Hood, was ich hier für euch aufbereitet habe. Dann werfen wir einen Blick auf meine aktuellen Hot Country Billboard Single Charts in dieser Woche. Genauer gesagt die Top 25. Wie üblich durchleuchten wir da ein bisschen. Ja, und dann hätten wir noch meine elektronische Briefkastenhilfe. Die hört auf den Namen rainer@countrymusic24.com und freut sich auf eure Zuschriften, seien es Wünsche, Grüße, Vorschläge oder einfach so. Freue mich über alles. Das rumpelt hier bei mir direkt im elektronischen Briefkasten raus. Hilft da nichts. Wir sind ja digital heutzutage, gell? Zum Beispiel habe ich schon eine Zuschrift bekommen hier, dass ich rausbringe. Eure Eminenz, Landvogt, Großvisier, Freiherr, Graf von und zu Ravenstone hat mir geschrieben, ja, und ist heute wieder mal mit am Start. Schön, dass ihr alle dabei seid, und damit geht ein ganz großer Gruß raus an die Midnight Cowboys. Immer schön bei euch, gell? Und wir halten es jetzt mit Mr. Blake Shelton, der nennt sich ganz einfach Drink on It. Ja? Und das könnt ihr gerne tun hier, ist in die Nacht. Auf countrymusic24.com. Viel Spaß. Bis Mitternacht wünscht euch der Rainer. Das bin ich.

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1: 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Da gibt's Uptempo von Gretchen Wilson. You got that breaking up thing. Dann Terry Clark ist mit von der Partie. Broken like mine. Oh, eine wunderschöne Nummer hier von CCR, also Cross Canadian Ragweed in dem Fall. Oh, ich freue mich drauf.

0: da ist jemand ganz glücklich. Das ist nämlich Wies, ja, als eine Künstlerin aus der Oosten Niederlande, eine holländische Künstlerin. Wies Peters heißt sie und macht hier ganz tolle Country mit dem Album Delivery in a Fortnight, der Titel Happy. So, der nächste Künstler ist nicht aus den Niederlanden, sondern aus Los Angeles. Hier ist Mr. Don Henley, immer noch Teil der Eagles. Und 2015 hat er ein Country-Album rausgehauen, das nennt sich Cass County. Und daraus der Titel Where Am I Now?
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Ja, nicht nur Gretchen ist hier vor der Party, sondern wir auch. Aus dem gleichen Album. Hier, for the party, die Gretel, die Wilson aus Pocahontas, Illinois. Gefolgt von Mr. Travis, ich spiele alles in G-Dur Tritt. Die Mädels drehen durch. The Girls, Gone Wild.

Das ist Country Music aus Texas. Toll, wie sie ist, Mr. Robert Ray. Der Song nennt sich Two Step In At A Time. Das Ganze aber auf einem Cha-Cha-Beat. Eine Frappierung in sich ist das, in einer fulminanten 2-5-1-Progression für die Musiker unter uns. So, hier ist Brooks und dann gehen wir auch mal wieder zurück in die, oh, dieser schöne 90er. Hier, Lost and Found, Brooks und dann, Rain die Nacht mit dem Rainer.

Miss Terry Clark und It's a Breaking Up Thing. Mhm. In die Nacht beim Rainer. Auf Country Music 24. Pünktchen kommen, liebe Freunde. Ja, schön, dass ihr noch alle dabei seid. Freut mich sehr auf meiner, ich nenne es immer virtuelle Studio-Couch, hilft da nichts. Ja, irgendwo müssen wir ja sitzen. Ja, wir können nicht die ganze Zeit hier uns die Beine in den Bauch stehen. Garth Brooks kommt jetzt an die Reihe. Der, ich habe euch ja schon in den letzten Sendungen habe ich ja schon gepredigt, dass er auf seine große Friends in Blame It All on My Roots Tour geht, was ja eine Textzeile aus Friends in No Places ist, so wissen wir es. Hm? Und da kommen massiv immer neue Tourtermine dazu. Hauptsächlich werden ja bestehende verlängert, dass man hier vielleicht nochmal ein oder zwei Tage dranhängt, so zum Beispiel auch in Chicago. Auf seinem Tourstopp, da war der Vorverkauf so überwältigend, dass er gesagt hat, komm, hängt man noch ein paar Tage dran. Sind ja eh schon da. Ja? Zeit haben wir auch ein bisschen. Passt. Ja? Letztens war er auch im Interview und hat preisgegeben, wer seine zwei Lieblings-Contemporary-Country-Artists sind, die aktuell gerade unterwegs sind. Und wie aus der Kantare geschossen, kommt dann bei ihm Lainey und Ella. Also Lainey Wilson in dem Fall und Ella Langley. Die beiden reißen wirklich was und die ziehen auch die Wurst vom Tisch. Ja, der Meinung bin ich auch. Die können wirklich tolle Sachen von sich geben, hauptsächlich Musik, Songs und auch Songs in den Charts platzieren, wie wir dann später noch erleben. So, hier ist Mr. Garth Brooks. Der singt nicht nur Songs von sich, sondern auch von den Stars, die er gern hat. Hier zum Beispiel seine Version von Who Will Stop the Rain?

Das ist so eine groovy, crispy, crunchige Nummer hier von Pets. Die neueste Single aus dem upcoming Album, das bald rauskommt. Nicht mehr lange und dann kann ich euch hier mit noch mehr Pets Musik erfreuen. Also ich, da ist einiges in der Pipeline. Ich durfte schon mal reinhören. Freut euch drauf. Ich freue mich riesig drauf. Ja. So, das ist hier CCR, in dem Fall Cross Canadian Rag mit einer wundervollen Nummer, die nennt sich Broken. Hier bei Rainer, bei in die Nacht.

Was für eine Gitarre hier von Cross Canadian Ragweed und der Song Broken. Wahnsinn, also ich bin schwer begeistert von dieser Kapelle, muss ich zugeben. Bin auch schwer begeistert von Zach Top, ja, weil der, wie will man sagen, der testet seine Musik vorher am lebenden Publikum. So hat er es getan mit seinem neuen Song Other Side of Hurtin, und zwar nicht nur akustisch, wie er es ja gerne macht, sondern in der kompletten Bandbesatzung in Kanada, in Kanada-Yugia. Da natürlich auch andere Songs kamen zu Gehör, Good Girls and Cowgirls und The Other Side of Hurtin. Da sind zwei Songs aus seinem neuen Upcoming Album, das kommen wird. Und ja, da probiert er immer gerne mal, wie kommt das denn beim Publikum an, und testet. Er fühlt so ein bisschen den Leuten auf den Zahn, hat er da den Nerv getroffen oder nicht. In dem Fall natürlich hat er das. Kann er ja, macht er gerne, macht er gut. Dürfte ich schon erleben, gell? Hoppala, hier ist er mit Things to do, Mr. Zach Top. Er hat Dinge zu tun, quasi.

Orchester. Shane Owens und sein Song Thankful. Oh, so, es ist 23 Uhr, genau, im Country Music 24 Land. Fast pünktlich, gell? Und welch selbiges wieder mal erahnen lässt, dass wir einen Blick auf die aktuellen Hot Country Billboard Single Charts werfen, die jetzt schon an die Porta stehen. Die Top 25 schauen wir an, ermittelt vom Billboard Magazin. Und da fliegen wir sporadisch drüber, zum Beispiel die 23, die hat sich nicht verändert zur Vorwoche. Garth Brooks, das ist Liebling, Ella Langley mit Bottom of Your Boots aus

Die mit Vincent Mason im Schlepptau Something to Lose aus der EP This is Heaven. Auch sie hat Boden verloren. Von der 13 ging's runter zur 15. So, aber wir spielen jetzt mal die Nummer 22. Na, wer hat aufgepasst? Riley Green und Think As You Drunk. Von der 24 eben, zwei nach vorne. Bisschen Aufwind für Riley und das ist der Song dazu.

Rums. Hat sich noch Mr. Toby Keith mit einer kleinen Textzeile mit eingeschlichen. Hier Mr. Riley Green, Think As You Drunk. Tolle Nummer. Vielleicht steigt da noch mehr nach oben. So, wir waren angekommen bei der 15. Auf der 14, da residiert Lainey Wilson, die andere Favoritin von Mr. Garth Brooks, zusammen mit John Mayer, der Song Phone Keys und Wallet. Aufwind für die beiden. Kacey Musgraves auf der Nummer 13, ist aber links von der 12 runtergefallen. Weil Mexico Honey einen Platz verloren hat, sozusagen. Jason Aldean auf der Nummer 12, eins drüber, auch er hat Boden verloren. Don't Tell On Me, der Song aus dem Album Songs About Us. Kein Aufwind, sondern leider Abwind. Die 10 und 9 gleich geblieben zur Vorwoche. Auf der 10 Sleepless in a Hotel Room von Mr. Luke Combs. Und auf der 9 residiert nochmal Ellie Langley mit Love and Life, again aus dem Album Dandelion. Keine Bewegung

letzte Woche vorher. Hingegen Luke Combs ist wieder dabei auf der Nummer 7, Lucky Number 7 mit dem Titel Be By You aus dem Album The Way I Am. Da hat es Aufwind gegeben, von der 8 wieder 1 nach vorne auf die 7. Unverändert auf der 6 Ella Langley mit Be Her, auf dem, auch auf dem Album Dandelion. Can't Love You Anymore, der Titel auf der Nummer 5, ebenfalls Ella Langley, zusammen mit Morgan Wallen von der 3, letzte Woche abgestürzt, diese Woche auf die 5. Dafür Aufwind von der 5 auf die 4, Boston, der Song von Stella Lefty. Sehr schön, dann haben wir 3-2-1 auch gleich geblieben zur Vorwoche. I Knew You, Taylor Swift aus dem Soundtrack zu dem Film Toy Story 5. Die 3 wie auch letzte Woche Bronze. Dann haben wir Morgan Wallen und Been By Now auf der Nummer 7, auf der Nummer 2. Ich komme schon ganz durcheinander. Auch Silber wie letzte Woche von Morgan Wallen. Und die Nummer 1 seit über 40 Wochen in den Charts und die meisten Wochen davon hat sie wirklich auf der Nummer 1 verbracht, Ella Langley, mit dem Titel Choosing Texas. Und jetzt wird's mal wieder Zeit. Habe jetzt lang ausgesetzt, aber jetzt muss ich mal wieder. Hier, Choosing Texas, die aktuelle wieder, wie letzte Woche auch, wie immer, Nummer 1.

Ella Langley. Das waren die Charts von dieser Woche. Nächste Woche gibt es selbstverständlich wieder neue und schauen wir mal, was sich da bewegt hat, ob sie nochmal auf der 1 ist. Ich vermute mal schon, das ist so eine geschmeidige Nummer, muss ich sagen, spielt man wirklich auch sehr gern und hört man, glaube ich, auch nicht irgendwie kaputt, gell? So, hier der Walzer nach den Charts, Honky Tonk Love nennt er sich, muss ein toller Titel sein.

damals vor ein paar Jahren, gab es ja noch meine Rubrik hier, unsere tägliche Dosis an Colin Ray. Und das war er mit einem wunderschönen Titel aus dem wirklich geschmeidigen Album Extremes von 1994, also ein 90er quasi. Colin Ray und Little Rock. So, jetzt gerade eben habe ich es an den Charts verlesen, jetzt weiß ich leider die Nummer nicht mehr. Something to Lose nennt sich der Song, jetzt blätter ich nochmal hier für euch, wollen wir doch schon präzise. Die Nummer 15 ist das gewesen, das Duett mit Vincent Mason von Stella Lefty und das ist auch wirklich ein toller Titel. Ich möchte ihn euch nicht vorenthalten, da wegen, hier ist er.

Also man kann schon wirklich alles besingen, ne? Haben wir schon alles gehabt. Zum Beispiel der Fleck, der beim Grillen auf dem T-Shirt entsteht, ist schon besungen worden. Oder diverse andere Subtalitäten. Jetzt sind wir beim Koch- und Backfett-Crisco. Das ist Miranda Lambert, der texanische Wirbelwind, wie ich sie hier immer nenne. Und sie, ja, mit diesem Song möchte sie wahrscheinlich auf einen Titel hinausarbeiten, den sie selbst nennt Country's Disco Queen. Ja, und auch ihr neuer Titel, den werde ich euch wahrscheinlich nächste Woche vorstellen, Sunset Marquee heißt er, ist auch wieder so eine wirklich schmissige, man fühlt sich fast in die 70er Disco-Zeit zurückgesetzt, und ich habe gerade unterm Tisch heimlich einen Disco-Fox mitgetanzt zu dieser Nummer von Miranda Lambert. Ja, auch Potenzial zum Sommerhit hatte das, aber mal gucken, der Sommer ist ja schon fast rum, der Sommerhit sollte schon gewählt sein. Wir bleiben auf jeden Fall in Texas. Hier ist Midland. Krasser Gegensatz jetzt, ne?

Das war das Texas Triple hier mit Miranda Lambert, Midland und hier die Randy Rogers Band. Nothing but Love Songs aus ihrem Album Homecoming von 2022. Darin beschweren sich die Protagonisten der Sendung, der Protagonisten des Songs, muss ich sagen, darüber, dass im Radio eigentlich nur noch Love Songs gespielt werden. Ja, es ist halt auch ein beliebtes Thema, ja, aber es gibt nicht nur Love Songs da. So viel habe ich mal versichert. So, es gibt Country-Künstler, ja, gibt's wirklich, oder Künstler generell, die haben Versicherungen für alles Mögliche, unter anderem auch für ihre Stimmbänder. Es gibt, ja, das ist in der Musikerszene eigentlich nicht unüblich. Künstler wie zum Beispiel Bob Dylan oder Rod Stewart, auch Bruce Springsteen und die Beatles haben nachweislich ihre Stimmbänder, ihre Stimme versichern lassen, ne? Und nicht mal so wenig. Ja? Fragen wir hingegen jetzt den Frontman von den Rascal Flatts, Mr. Gary LeVox, so wird ein Schuh draus, ja? Ob er denn auch Versicherung zahlt für seine Stimme. Und er antwortet dann, ich weiß nicht, ich muss einen Freund anrufen, ich habe keine Idee. Er hat wirklich keine Idee, ob er eine Versicherung für seine für Stimme bezahlt oder nicht. Also die Antwort ist irgendwie schon komisch, weil so eine Stimme wie er hat, das ist ja auch ein unverwechselbares Markenzeichen der Rascal Flatts, die Stimme von Gary. Da sollte man schon meinen, dass da die ein und die andere Versicherung für diese akrobatischen Stimmen vorrangig ist. Mariah Carey zum Beispiel, da ist sogar ein Preis bekannt, die hat sich ihre Stimme für $35 Millionen versichern lassen. Und weitere 35 Millionen gehen als Versicherung an ihre Beine. Jetzt frage ich mich, wann springt so eine Versicherung ein und wann zahlen die? Wenn ihr sowas wisst, rainer@countrymusic24.com, lasst mich nicht im Dunkeln stehen. Ich weiß nicht, was die Versicherung so macht.

Low Cash. Vormals bekannt als die Low Cash Cowboys. Hier mit dem Song Feels Like a Party. Und jetzt, weil gerade Zeit ist, Mr. Easton Corbin, All Over the Road.

Mr. Brad Eldridge und Songs About You. Songs über dich. Mhm. Wieder mal so ein Love-Song, da kann die Randy Rogers Band noch so sehr schimpfen. Ne? So, Carrie Underwood steht auf der Agenda jetzt für euch. Und ja, die singt ja nicht nur hier Country und American Idol und Castingshows und Konzerte und Arenen. Nein, manchmal findet man Carrie Underwood auch in Kirchen. Ja, sie ist auch sehr gläubig und singt auch gerne mal in Kirchenchören. Ja? Insbesondere in Rolling Hills, in der Community Church in Franklin in Tennessee. Da ist sie des Öfteren anzufinden, hat schon ein paar Mal mit ihnen gesungen. Und auch das kann sie natürlich wundervoll, Worship-Songs sozusagen, vielleicht ein bisschen Gospel-Einschlag und so weiter, das liegt ihr mit Sicherheit. Da gibt es ein Video auf Tik und auch auf Tok, ja, da singt sie mit der Pastorin, als Duettpartnerin Jennifer Akers heißt sie, die ist Pastorin in Rolling Hills. Und da gibt es auch tolle Videos im Netz, unter anderem auf Tik und auch Tok, wo Carrie Underwood dann auch mal was anderes als Country singt. Da hört man gleich die Kirchenglocken läuten. Ach, ist das eine gute Überleitung. Hier ist Carrie Underwood und Church Bells.

das war Cowboy Troy. If You Don't Wanna Love Me und die wunderschöne engelsgleiche Stimme ist von Sarah Buxton aus dem Album Locomotive von 2005, liebe Freunde. So, jetzt muss ich hier feststellen, meine Gummibären sind leer. Das heißt, die Sendung ist rum. Hat man wieder gut getimed jetzt hier. Ja, das war mal wieder perfektes Timing. Ja, Sendung ist rum, die zwei Stunden sind wieder einmal Rubbel die Katz verschwunden im Nichts, im Nirvana. Hoffentlich hat es euch gefallen, was ich hier so gezaubert habe. Morgen um 13 Uhr wird diese Sendung noch einmal repetiert, wiederholt sozusagen, wer es verpasst hat oder wer noch mal reinhören will oder wer nicht genug davon bekommt. Morgen um 13 Uhr habt ihr die Chance. Ansonsten nächste Woche, selbe Stelle, selbe Welle. Bleibt's gesund, keep it kante. Tschüss, für euch, habe die Ehre.

0: der Woche gibt es eine neue Ausgabe der Country Kiste auf countrymusic24.com und ja, wir haben natürlich mal wieder wir haben jede Menge Kosten und Mühen gescheut, hier was Sinnvolles auf die Beine zu stellen. Nein, Spaß beiseite. 2 Stunden wieder voll mit Musikwünschen und jeder Menge Musik und den Auftakt macht bestimmt heute die Sendung und macht heute ein Geburtstagskind, was wiederum die Sendung bestimmt. Also zumindest was Truckstop angeht. So, ganze Sätze schwierig. Ja. Die Rede ist vom Teddy, der hat nämlich heute Geburtstag. Ne? 10. August 1948 ist er geboren. Ja. Also, wie soll ich sagen? 25 Jahre vor mir. Ja, er ist 78 Jahre jung geworden und wir starten einfach die Sendung mal mit einem seiner, sag ich mal, größten Hits und seines ersten Titels. Ja, am Mikrofon, wie immer, ist die nächsten 2 Stunden für euch der Joe und wir starten einfach mal durch. Ne?
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Ach ja, The Bastards, Sons of Johnny Cash und Highway Bound aus ihrem Album New Old Stories vom Jahr 2013. Ja, und wir machen mal mit einem von ganz vielen Lieblingssongs weiter von der Band Alabama.

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Ach ja, Jesse Daniel und All Montana hier auf Country Music 24 und wir kommen zum ersten Musikwunsch des heutigen Abends und wie ich es immer so völlig frei von der Leber von mir gebe, wenn ich es auf dem Herzen habe, einfach joe@countrymusic24.com, ne? Eine E-Mail schreiben, Rohrpost, Flaschenpost, Brieftaube, geht alles. E-Mail geht am schnellsten, Deutsche Post, weiß ich nicht, ob es ankommt. Aber ihr könnt auch über unsere wunderschöne gelbe Homepage gehen, www.countrymusic24.com, auf den Reiter Radio Wunschbox und dann vornehmlich Country Kiste, ne? Also, aber nicht verwechseln mit dem Versanddienstleister. Die Homepage ist auch gelb. Ja, der erste Musikwunsch kommt aus dem Westerwald von der Iris und, die Bullerbü Brothers, ja, wünscht sie sich und, ja, Crossfire. Na denn. Bisschen. Ach ja, da gehen natürlich wieder Grüße nach Solingen in den Saloon zur Mia, zur Amy, zur Conny und zum Doc. Ich hab's immer mit den Hunden. Naja.

Ach ja, My Maria, Brooks and Dunn. Mhm. Ja, toller Song aus dem Jahr 96, der geht definitiv auch immer, was die alle immer hier mit den Bullaby Brothers und Himbeereis zum Frühstück haben. Ich glaube, ich tue Crossfire dem doch lieber vorziehen. Himbeer, wer isst schon Himbeereis zum Frühstück? Also ich weiß ja auch nicht, ne? Aber naja, Geschmäcker sind ja verschieden, das merke ich auch am nächsten Musikwunsch, ja. Und der kommt aus dem Salzburger Land von Bobby. Schönen guten Abend und liebe Grüße nach Österreich, ne? Ja, und er wünscht sich die Cowboys. Nee, das ist der Rico, gar nicht vom Bobby. Wie komme ich denn da drauf? Ah, der wünscht sich das auch, der wünscht sich die Cowboys auch so auf. Ich sollte das lesen, was da steht. Der hat noch gar nichts gesagt. Trotzdem, egal. Grüße gehen trotzdem nach Österreich und ja. Der Rico wünscht sich den Titel. Ja, der wilde, wilde Westen, ne? Auch von den Cowboys. Ja. Rainer Bach und Uwe Lost. Ja, und Umzu, was da noch so alles umhertingelt, ne? Ja.

nochmal.

Der König. The Little Things. Ja, seine Single aus dem Jahr 2024. Das Ganze hier in der Country-Kiste auf countrymusic24.com, meine Lieben. Ja, und wir machen hier einfach mal nahtlos weiter. Aus dem Saloon kommt ein Musikwunsch vom Doc, ja, und der ist auch schon ansässig. Und Grüße gehen an Neuhörer, schreibt er, ja, nach MG. Also, da wir hier nicht mehr Militär sind, gehe ich mal davon aus, dass Mönchengladbach gemeint ist. Zu Winnie und Elke, schreibt er. Ja. Und im Anschluss haben wir noch einen Musikwunsch vom Mike. Und da geht der Gruß an Rolf Hahn und seine Frau Liane. Und natürlich auch Grüße an und auf die Ranch in Krefeld. Ne? Und, ja, gewünscht wird da Buck Owens und Buckaroo, aber vorher haben wir BR549 und Chains of This Town.

Ja, Buck Owens und Buckaroo waren das hier bei Country Music 24. Ja, und meine Regie, ne, der aus Berlin, die Regie, und die hat sich auch gemeldet. Und da schicke ich mal liebe Grüße nach Berlin, ne? Und die wünscht sich Dana Carter und Strawberry Wine. Ja, und das machen wir doch gerne mal, wer das mag, ne? Ich mag lieber zwar ein kühles Blondes, aber naja.

Ach ja. Ob die Amanda irgendwann den Brief mal schickt, das wissen wir bis heute nicht. Wir können ja da mal bei den Dänen, die Dänen, denen, ja und so weiter. Wir können da ja mal anrufen, mal nachfragen. Ne? Ja, und wir richten jetzt alle mal den Blick gen Himmel. Ja.

Ah ja, Charlie Dor und Pilot of the Airwaves. Ja, schon so ein kleiner Wink. Morgen die coolste Country Late Night Show hier auf countrymusic24.com. Und sage, ich kann das schon auswendig. Ja. Ja, das ist, ich mag den Titel unheimlich gerne. Ja, irgendwann hat den die Muni mal ausgekramt, ohne dass ich den auf dem Schirm hatte und dachte, Mensch, den kennst du doch. Ja, so ist das. Aber wir haben wieder unser Zeitzeichen und mit dem wechseln wir wieder in die zweite Stunde.

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0: Ah ja, don't. Och, da war er noch mit der Schießbude, ne? Ja, Don't Rock the Jukebox. Und damit sind wir in der zweiten Stunde hier in der Country-Kiste auf countrymusic24.com. Und der Teddy hat Geburtstag. Der spielt heute, was die Truckstop-Titel angeht, Number One hier heute bei uns. Und wir haben es ja alle mit der Ordnung und mit der Sauberkeit und Umwelt sowieso und ihr müsst euch mal ein CO2-Molekül nehmen und müsst das mal unter das Mikroskop legen. Dann seht ihr 100-Dollar-Scheine. Nur mal so am Rande.
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Oh ja, Ain't No Money Roseanne Cash war das hier. Ja, wir haben wieder einen Musikwunsch aus dem Westerwald und Billy Ray Cyrus mit dem Titel Bluegrass State of Mind. Ja, machen wir doch.

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Die Cowboys. Irgendwas geht immer. Schönen Song, den sie neu eingespielt haben mit der Gesangsspur vom Lucius. Eine ganz tolle Erinnerung. Und das war jetzt aber wirklich ein Musikwunsch vom Bobby aus, ja, aus dem Salzburger Land und aus dem schönen Österreich. Ja, aber ein Wunsch jagt ja hier den nächsten und der kommt von Marcel aus OWL, ne? Ja, Ostwestfalen-Lippe. Ja, Pony Express und 2 Wochen auf Achse. Na dann mal viel Spaß.

Ach ja, der John Denver und seine Landstraßen, ne? Country Roads, ja. War ein Musikwunsch vom Ingo. Der ist mit seinem Einbein unterwegs in einem, ja, wie soll ich sagen, im Landstrich Kaschubien, ja. Was im heutigen Polen liegt oder auch schon immer in Polen liegt, ist ja immer so ein bisschen... Über die Jahrhunderte hat sich das ja immer mal nach hier und nach da verschoben, aber darüber wollen wir mal jetzt nicht reden. Es liegt in Polen und da schicke ich mal liebe Grüße hin, ne? An den Uwe und an die Mariola, ja. Und Ingo, uns hört ja gerade keiner zu. Die machen in Polen ganz tolle Wurst. Wolltest du meine Adresse haben? Ja, wir haben einen weiteren Musikwunsch vom Rico und der wünscht sich Larry Fleet und Where I Find Good. Ja, na dann, finde mal.

Ja, Homefree und die Oak Ridge Boys und Elvira hier auf countrymusic24.com. Ja, ich liebe diese Version. Homefree gehen auf jeden Fall auch immer. Und ja, der nächste Herr wird wieder aus Berlin gewünscht und dem ist nichts entgegenzusetzen. Rein argumentativ. Ja. Ja. Würde ich mal sagen, ich habe gerade Feedback gekriegt. Habe ich doch richtig gegoogelt, ja, Ingo. Ja, musst immer vorsichtig sein, wenn du irgendwas nicht weißt und googelst und sammelst da irgendwelche, da kann man auch ganz schnell ganz viel dummes Zeug erzählen, weil auch nicht alles stimmt, was Google googelt. Ne? Ja. Ne? Darum nehme ich immer einen Google-Hupf, der schmeckt immer.

Daryl Wally, When You Need My Love. Ja, Hard Rain Don't Last heißt die Scheibe aus dem Jahr 2000. Ja, lang ist es her, 2000. Das magische Jahreszahl, wo alle Angst hatten, alle Computer bleiben stehen, von 99 auf 2000, weil angeblich der Kalender nicht so weit ging. Ja. Ja, da gab's dann die dollsten Witze, ne? Ja. Was Kalender betrifft. Aber da kriege ich jetzt keinen mehr zusammen. Ja, ne? Egal. Wir drehen mal die Zeit wieder zurück und kommen zum Album Honky Tonk Angels. Die Rede ist von Loretta Lynn, Dolly Parton und Tammy Wynette.

Mir wurde gesagt, ich soll noch Werbung machen. Ja, Werbung, Werbung, ne? Ja, wenn es vorne kneift und hinten beißt im Kloster Frau Millicent, das war was anderes. Ich soll noch was ansagen hier, ja. Und zwar Summer Special, und zwar in Rennerod am 22. August mit den Stumble Boots, ja, in Rennerod am 22. August. Summer Special mit ganz viel Country-Live-Mucke. Also wer Lust hat nach Rennerod, dann mal zack, zack. Ne? Die freuen sich über jeden, der da aufschlägt und die beste Musik der Welt genießt. Ne? Glaub mir, ich habe meistens recht, wenn auch nicht immer. 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

Tja, da ist es wieder das Stichwort, ne? Euer Dank, der schönste Lohn. Ich bedanke mich wieder bei allen, die gelauscht haben. In nah und fern und wo immer ihr seid. Das Country Music 24 Land wurde ja jetzt um zwei EU-Staaten schon erweitert, ne? Liebe Grüße gehen da nochmal nach Ingo und seinem Einbein und natürlich den lieben Freunden, wo sie gerade weilen und ja, ins Salzburger Land, Ostwestfalen, Lippe, ne? Und überall hin, Nordrhein-Westfalen, in den Saloon zum Mike und zum Doc und zur Conny und zur Amy und in den Westerwald und überall hin und natürlich auch an alle, die ich jetzt vergessen habe. Ja, ich wünsche euch auf jeden Fall noch eine angenehme Woche, ne? Der erste Montag in der Woche ist ja immer das Schlimmste. Und was soll ich sagen? Heute ist nicht alle Tage, ich komme wieder, keine Frage, ne? Das heißt, wir hören uns wieder heute in einer Woche, selbe Stelle, selbe Welle. Dann sind in Niedersachsen auch die Ferien um, ne? Am Donnerstag geht's los, Donnerstag, dem 13. Ist besser als Freitag, der 13., ne? Am Freitag, der 13. haben die meistens immer so Allergien gegen schwarze Katzen oder so, ne? Ja, in diesem Sinne, habt euch wohl, bleibt gesund, braucht da keinen Arzt. Und da ja unser Teddy von Truckstop Geburtstag hat, schlagen wir uns noch eine Runde mit dem Beamtentum rum, wenn man nur eine Tür weiterziehen will. Am Mikrofon war der Joe, der wünscht euch noch eine angenehme Woche.

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Memo ist die neue Single von Dasha, die sie gemeinsam mit Ben Johnson, Ashley Gourley und Shane McAnally geschrieben hat. Nach ihrem internationalen Superhit mit Austin von 2023 hat die Singer-Songwriterin aus St. Louis Obispo in Kalifornien keinen richtig großen Nachfolgehit landen können. Memo durfte sie wieder zurück in die absolute Erfolgsspur führen. Mit Ben Johnson an der Mandoline, Brian Sutton an der Gitarre, Johnny Fang am Banjo, Dobro und akustischer Gitarre sowie Lauren Conklin und Lily Honigberg an den Fiddles. Die elektrische Gitarre steuert Soul, Phil Cox Littlefield bei das Schlagzeug und die Percussions Miles McPherson und Mark Hill den Bass. Meinen Segen für einen zweiten Superhit hat sie. Thumbs up für mitreißende Selbstsicherheit, denn Dasha versinkt nach dem Ende einer Beziehung nicht in Selbstmitleid, sondern sie lässt ihrem Ex die Erinnerungen an das zurück, was er verloren hat. Lustig, frech, aber nicht gehässig. Zum Einstieg besuchte Conway Turley die Streets of Bakersfield in Kalifornien, die Homer Joy als Autor so unnachahmlich in Szene gesetzt hat, dass Buck Owens und später Dwight Yoakam zusammen mit Buck Owens daraus Honig gesaugt haben. Für Dwight und Buck im Duett wurde Streets of Bakersfield am 15. Oktober 1988 gar ein Nummer 1 Country Hit. Die Version von Conway Turley entnehmen wir seiner aktuellen 4-Songs-EP Life Lessons, mit der er 2025 erstmals auf sich aufmerksam gemacht hat. 2019 war er nach Nashville gekommen. Dort hat er am Broadway die Honky Tonks gespielt. Außerdem ging er mit dem Texaner Zach Neal auf Tournee. 2022 wurde der

wurde er der Steel-Gitarrenspieler in der Band von Joe Nichols. Das ist er heute noch, aber wenn eine EP wie Live Lessons aus dem Curb Studio in Nashville für ihn erfolgreich ist, wenn sie bei den Leuten gut ankommt, ja dann möchte er weiter an einer Solo-Karriere arbeiten. Montag, 10. August 2026, 0.08 Uhr. Damit wieder herzlich willkommen zu Americana live aus der Studio 1 in Ulm. Friedrich Hoog in the house und wir können in den nächsten 3 Stunden wieder gemeinsam amerikanische Musik hören. Und das immer in den ersten 3 Stunden der Woche. Listen, there's music in the air. Herzliche Grüße gehen an dieser Stelle wieder an DJ Mick, DJ Wölkchen, DJ Bronco und CountryMusic24.com. 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Es ist Sommer und viele sind glücklich, wenn sie eine Flasche eiskalten Bierchens öffnen dürfen. Matt Mercado fühlt sich wie eine ausgetrunkene braune Flasche, die in ihrem Truck beim Leergut herumkugelt. Warum? Naja, eine Weile war es einfach Spaß zwischen ihr und ihm, aber als sie genug hatte, entließ sie ihn aus der Verantwortung und warf ihn, bildlich gesprochen, in den Leergutbehälter ihres Trucks. Mist, oder? Diesmal war nicht er es, der sie rasch mal verlassen hat, sondern sie hat ihm zuvorkommen können. Tja, Larry Franklin an der Fiddle und der schon als Gitarrist bei Derscher erwähnte Sol, Phil Cox Littlefield, auch hier an der elektrischen Gitarre zu hören bei Matt Mercado, Brown Bottle. Tolle neue Single in Americana.

Etwas geht in den Sternen ab. Ja, Zach Neal, den wollte ich nicht vergessen, mit dem vorhin gehörten Conway Turley auf große Tournee gehen dürfte. Something in the Stars war eine Single von Zach Neal von 2020, geschrieben von Sean Kemp und Billy Burnett. Zach Neal wurde in Kanada geboren, hat sich aber in Texas musikalisch einen Namen gemacht. Auf einer Farm in Exeter in Ontario ist Zach Neal aufgewachsen. Eigentlich wollte er die Familienfarm übernehmen, weshalb er Landwirtschaft studiert hat. Aber seine Country-Band, die er am Laufen hatte, kam so gut an, dass er sich für die Musik entschied. George Jones, Merle Haggard, Waylon Jennings, Keith Whitley, Randy Travis und Garth Brooks gehörten und gehören auch heute noch zu den Einflüssen von Zach Neal. Nach einem Ausflug nach Nashville stellte Zach Neal fest, das Publikum in Texas fuhr am besten ab auf seine Musik. Also nicht Music City, sondern Texas. 2022 wurde er bei der Texas Country Music Association bester Sänger des Jahres. 2023 ist die jüngste Single von Zach Neal erschienen. Schöner Texas Country aus der Feder von Zach Neal himself. Shane Minor sowie David Brainhart. Till the numbers run out.

Oh yeah, mit seiner neuen Single I'll Bring the Matches vom Juli greift Hayden Haddock aus Texas ganz aktuell ins musikalische Geschehen ein. Als Opener für Leute wie Randall King, Randy Rogers Band, Steve Wariner, Diamond Rio, Mike Chestnut, Easton Corbin oder Tracy Lawrence hat sich Hayden Haddock schon einen Namen gemacht. Die Single davor vom November 2025 hieß Hell or High Whiskey. Er ist einer von vier Co-Autoren bei diesem Lied. Hayden Haddock.

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1: Der Titelsong der 2023er EP von Wynn Williams aus Weatherford, Texas. Zusammen mit Bryce Long hat Wynn Williams diese Nummer geschrieben. Am Freitag, den 14. August, gastiert Wynn Williams mit seiner Band in der Four Corners Music Hall in Untermeitingen. Er ist ein ehemaliger Cowboy, der das Lasso gegen die Gitarre eingetauscht hat, der aber den Cowboy-Spirit beibehalten hat. Jetzt lebt er in Fort Worth, Texas, wo es ja auch recht cowboymäßig zugeht. Die Geschichten aus dem harten Leben prägen seine Musik. Da geht es nicht zuletzt um jenes, was man auf Achse erlebt. George Strait und Brooks & Dunn haben für Wynn Williams Vorbildfunktion. Seine Musik kommt recht zeitlos daher, klingt immer und überall gut und recht authentisch nach Country Music. Und weshalb kommt Wynn Williams extra aus Texas nach Untermeitingen? Weil es dort ein gutes, dunkles Bier gibt. Ist doch klar. I'm here for the beer, gibt Wynn Williams freimütig zu. Auf seiner letztjährigen und damit aktuellen CD Country Therapy mit Larry Franklin an der Fiddle und Bruce Bowden an der Pedal Steel Guitar. Here for the beer!

Country Therapy. Das ist der Titelsong der aktuellen CD von Wynn Williams. Er hat die Nummer gemeinsam geschrieben mit Hyde, mit Jeff Hyde und Ryan Tendell. Ja, da darf man sich richtig freuen über einen texanischen Singer-Songwriter mit einer Honky-Tonk-Band. Wynn Williams hat stets Zugang zu tollen Songs, auch wenn er mal nicht der Autor ist. Heaven on a Hardwood Floor haben für ihn Red Akins, Gary Stanton und Charlie Munkester geschrieben. Ebenfalls zu finden auf der neuen CD von Wynn Williams mit dem Titel Country Therapy.

The Fireman aus der Feder von Mac Vickery und Wayne Camp hat auch den Weg gefunden auf die CD Country Therapy von Wynn Williams. Wir erinnern uns gerne, 1985 hat George Strait seine Version auf Platz 5 der Country Charts hochgetragen. Er muss immer alte Flammen austreten. Nur kein Neid, kann ich da nur sagen. Kommt sofort direkt aus dem George Strait Album Does Fort Worth Ever Cross Your Mind. Und wir denken daran, Wynn Williams, straight from Texas. Live zu erleben am Freitag, den 14. August in der Four Corners Music Hall in Untermeitingen. 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

Red Hot Mama. Das war eben eine Eigenkomposition von Wayne Williams, dem 1933 geborenen Rockabilly-Star aus Kentucky. Ich habe schon mitbekommen, dass Leute ihn vermutet haben im Four Corners. Nein, Wayne Williams aus Texas kommt, nicht Wayne Williams aus Kentucky. Die aktuelle Country-Hitparade wird in der 34. Woche von Ella Langley und Juice in Texas angeführt. Ella Langley diese Woche parallel in der 16. Woche auf Platz 1 der Hot 100 im Billboard, also der Hitparade, in der alle Musikrichtungen notiert sind. Die Frage lautet, gibt es auch eine 17. Woche auf 1 für Ella Langley? Also, Ariana Grande greift mit gleich 2 neuen Singles an, aber Billboard Magazine gibt jetzt schon Entwarnung. Ella Langley ist stark genug, die Angreiferin auf die Plätze zu verweisen in den Hot 100 vom 15. August. Und falls sie Juice in Texas in ihrem öffentlich-rechtlichen oder kommerziellen Radio ihres Vertrauens noch immer vermissen sollten, dann liegt es daran, dass solche Sender einfach schnarchzapfig sind und keine Ahnung haben von dem, was wirklich angesagt ist. Hören Sie es lieber Amerikaner in der Wiederholung, zum Beispiel bei www.countrymusic24.com, jeweils am Mittwoch von 17 bis 20 Uhr und samstags von 13 bis 16 Uhr. Wir sind bei der aktuellen Ausgabe der Hitparade. Erstmals ever in der Geschichte sind die Top 5 der Country-Hitparade identisch mit den Top 5 der Hot 100. Ella Langley an der Spitze mit Juice in Texas. Keine Frau hat solo jemals so lange an der Spitze gestanden, außer Mariah Carey mit All I Want for Christmas Is You. Ohnehin gibt es nur 2 Chart-Topper, die länger als Ella Langley oben waren. Shaboozy mit der Boris-Song Tipsy und Lil Nas X zusammen mit Billy Ray Cyrus und Old Town Road. Diese beiden Superhits haben jeweils 19 Wochen lang die Hot 100 angeführt. Come Ian in Americana, Lil Nas X und Billy Ray Cyrus, Old Town Road von 2019.

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1: 2024, der große Renner in den Country Charts und in den Hot 100. Jibusi und der Bar Song. Tipsy, 19 Wochen die 1. In den Hot 100. Jetzt ist es Ella Langley mit Juice in Texas. Seit 34 Wochen, wie gesagt, Nummer 1 in der Country Hitparade. Und in der 16. Woche zudem die Nummer 1 in den Hot 100. Ella Langley, Miranda Lambert, Luke Dick und Joy Beth Taylor sind die Autoren von Juice in Texas, dem größten Hit einer Frau ever. Außer All I Want for Christmas is You. Wer braucht Christmas bei 35 Grad Celsius? Da geht es nach Texas.

Bean by Now ist der brandneue Superhit von Megastar Morgan Wallen, nicht auf seiner aktuellen CD I'm the Problem enthalten. Direkt hinter Ella Langley kommt dieses Teil auf Platz 2 rein, Country und Hot 100 jeweils. Morgan Wallen hat sich für dieses Lied die Co-Autoren Rocky Block, John Byron, Blake Pendergrass, Taylor Phillips und Ryan Wojciak ins Boot geholt. Und ja, in der 63. Hitparadenwoche kehrt Morgan Wallen mit seinem Album, mit diesem aktuellen Album I'm the Problem, für eine 14. Woche zurück auf Platz 1 der Billboard 200. Ich hatte schon gesagt, erstmals in der Geschichte sind die Top 5 der Country-Hitparade auch die Top 5 der Hot 100. Platz 3 gehört jeweils Megastar Taylor Swift mit I Knew It, I Knew You. Auf Position 4 sitzen Ella Langley und Morgan Wallen gemeinsam mit I Can't Love You Anymore. Und Stella Lefty rundet jeweils die Top 5 ab mit Boston. Die Nummer 6 der Country-Hitparade kommt von Ella Langley und heißt Be Her. Das ist die Nummer 9 in den Hot 100. Stammt aus der Feder von Ella Langley, Jordan Schmidt, Smith Ehrenquist und Michael Hardy. Once again, Ella Langley in Americana.

Die aktuelle Nummer 29 in der Country-Hitparade kommt von Audrey Hobart und heißt Sue Me. Gleichzeitig Platz 100 in den Hot 100. Aufstrebende Singer-Songwriterin Audrey Hobart. Sie hat Sue Me gemeinsam mit Matthew Fieldley geschrieben. Matthew Fieldley heißt der Mensch, Fieldley. Sue Me, ihre erste Single als Sängerin. Bekannt wurde sie als Co-Autorin mehrerer Lieder, die sie gemeinsam mit Gracie Adams geschrieben hat. Letzte Woche hörten wir aus dieser Zusammenarbeit Minibar, eine Kostprobe vom neuen Album von Gracie Adams mit dem Titel Daughter from Hell, das diese Woche hinter den beiden Alben von Noah Kagan Platz 3 einnimmt in der Americana-Folk-Album-Hitparade im Billboard, runter von 1 in der Vorwoche. Wenngleich Audrey Hobart in New York City geboren wurde, ist sie doch an der Westküste Amerikas aufgewachsen in Los Angeles. Ihr Bruder ist der Singer-Songwriter und Produzent Malcolm Todd. Zum Studieren ging Audrey Hobart dann wieder zurück nach New York. 2021 hat sie an der New York University ihren Abschluss gemacht. Für das Album The Secret of Us hat Audrey Hobart mehrere Lieder gemeinsam mit ihrer guten Freundin Gracie Adams geschrieben. Hören wir Gracie Adams aus dem Album The Secret of Us mit einer solchen Zusammenarbeit. Risk. Audrey Hobart singt im Hintergrund mit und Platz 1 in den Billboard 200 ist für das Album herausgesprungen. Dazu Platz 1 in Großbritannien, Australien, Kanada, Niederlande und Neuseeland. Platz 3 in Deutschland. Come in. Risk by Gracie Adams.

That's so true. Ja, das ist eine weitere Zusammenarbeit von Gracie Adams und Audrey Hobart aus dem Gracie Adams Album von 2024 mit dem Titel The Secret of Us. Beide haben das Lied gemeinsam geschrieben und Audrey Hobart singt im Hintergrund mit. Das war ein internationaler Hit für Gracie Adams. 8 Wochen lang die Nummer 1 in Großbritannien. Platz 1 auch in Australien, Kanada, Irland, Niederlande und Neuseeland, Platz 2 in Schweden und in der Schweiz. 2025 brachte Audrey Hobart ihr erstes Album Who's the Clown heraus. Ihre aktuelle Single aus dem Country Charts, Sumi, finden wir dort. Aber auch die Eigenkomposition I Like to Touch People, ich möchte gerne berühren. Here we go.

Hands Up ist der neue Hit von Jelly Roll, den er gemeinsam mit Michael Hardy, Chase McGill, Joe Fox und Rocky Block geschrieben hat. Aktuelle Nummer 31 in der Country-Hitparade vom letzten Samstag, den 8. August. Shania Twain aus der kanadischen Provinz Ontario ist zurück mit ihrem brandneuen Album Little Miss Twain, das allerdings noch nicht aus den Startlöchern herausgekommen ist. Neueinstieg auf Platz 26 in der Country-Album-Hitparade, gleichzeitig die Position 131 in dem Billboard 200 am vergangenen Samstag. In Deutschland immerhin Platz 19. Nummer 1 bisher nur in den UK-Country-Album-Charts und in den dortigen Americana-Album-Charts, wo in der Gesamtalbum-Hitparade Platz 7 zu Buche steht. Ja, und Platz 2 in Schottland. Dirty Rosie hatte ich hieraus einmal schon vorab aufgelegt. Nehmen wir aus Little Miss Twain an dieser Stelle ihre Eigenkomposition Stranger Things, brandneu von Kanadas Shania Twain. Sehr angenehmer Sound.

So klingt Shania Twain 2026 mit 60 Jahren. That's the money. Weitere Eigenkomposition aus ihrem brandneuen Album Little Miss Twain. Das ist Shania Twain pur, ohne Madeleine-Einflüsse. Americana kümmert sich jetzt um den trockenen Sommer 2026. Alles ist vertrocknet. In Europa und in den USA. Die Ernte, die Wälder, alles. Das ist inzwischen auch bei Cody Johnson angekommen. Yippie-Tai, oh hey hey. Eigenkomposition von Cody Johnson vom neuen Album Banks of the Trinity. Galgenhumor bei dieser rein akustisch eingespielten Eigenkomposition.

Wunderschöne Bilder vor dem geistigen Auge mit dem Ehepaar Jake and Michaela aus Illinois in Tennessee and back von ihrer 2023er EP Roots mit 6 Aufnahmen. Mit Heartbeat haben sie 2024 ihr aktuelles Album vorgelegt. Ehe wir da reinhören, noch rasch eine tolle Nummer aus der EP Roots von 2023. Ozark.

Alive. Das rockt die aktuelle CD von Jake and Michaela. Mit dem Titel Heartbeat, da finden wir auch Drive Me Wild. Jake, also Jacob William Holt, immer auch als Songschreiber beteiligt. Drive Me Wild.

Red ist die neue Single von William Michael Morgan aus Vicksburg, Mississippi. Seinen größten Hit I Met a Girl von 2015 hatte ich seinerzeit aufgelegt in Americana. Vinyl hieß 2016 sein erstes Album. Hörst du Titelsong in Americana aus der Feder von Ashley Gourley, Carson Chamberlain und Wade Kirby. Schöner Country mit zum Beispiel Aubrey Haney an der Fiddle, auch an der Mandoline ist er zu hören, dann Brent Mason an der elektrischen Gitarre, Glenn Wolf am Bass, Larry Franklin an der Fiddle sowie Paul Franklin an der Pedal Steel Guitar und der Lap Steel Guitar. So etwas lässt sich immer hören. Vinyl, William Michael Morgan.

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Da fühlt man sich einfach wohl in unsicheren Zeiten in Grandma's House. Neue Single von Matt Rogers in Americana, die er gemeinsam mit Lee Tucker und J.C. Anderson verfasst hat. Cookies und anderes im Ofen und Willie Nelson sowie die Allman Brothers im Lautsprecher. Das passt. Und auch in der Bibel ist der Alkohol in großen Mengen geflossen, so Matt Rogers. Coming now in Americana, Caroline Owens aus North Carolina mit ihrer aktuellen Single Evangeline, die sie gemeinsam mit Lacey Green geschrieben hat, Darren Aldridge an der Mandoline, Suzanne Cox am Hintergrundgesang, Cody Kilby an der akustischen Gitarre, Andy Leftwich bedient die Fiddle, Mike Burb den Bass und Jeff Pardon das Dobro. Aufregend schöne Aufnahme von Caroline Owens, Evangeline.

Telluride in Colorado ist einen Ritt wert, einen Ride. Das eine Single von Carolyn Owens von 2025. Dort in den San Juan Mountains im Südwesten von Colorado natürlich seit über 50 Jahren das Telluride Bluegrass Festival beheimatet. Vom 17. bis 20. Juni 2027 das 54. jährliche Telluride Bluegrass Festival. Auch wenn noch keine Bands bekannt sind, save the date. Vielleicht schlagen dort ja ehemalige Studiogäste auf, wie die Infamous String Dusters mit ihrer neuen Single Touch of Grey aus der Feder von Jerry Garcia und Robert Hunter.

Es gehört zum Soundtrack des Sommers und zum guten Ton des Sommers, selbigen zu besingen. Eben war Douglas Riley aus Goshen, Indiana, dafür zuständig in seiner Eigenkomposition Summertime in My Hometown vom 2020er Album A Love Like That. Ein wenig Country-Rock mischt er ein. Am Broadway in Nashville ist er mit seiner Band immer mal wieder zu hören, wenn er nicht gerade tourmäßig unterwegs ist, irgendwo anders in Tennessee oder auch in Kentucky. Seine Mutter spielte Piano. In der Grundschule hat er sich von ihr dazu inspirieren lassen, Klavierunterricht zu nehmen. Seine erste Band gegründet hat er, als er an der Ball State University eingeschrieben war. Im September 2001, vor 25 Jahren, da hat er in Fairmont, Indiana, einen Auftritt absolviert. Tja, und am nächsten Morgen ging es für ihn auf den Interstate 69 Richtung Norden. Zurück nach Hause, nach Goshen, Indiana. Ein wenig hat er überlegt, würde er Interstate 69 in Richtung Süden fahren? Käme irgendwann Nashville an seinem Auto vorbei? Douglas Riley hat sich für die Weiterfahrt nach Nashville entschieden. Dort fand er einen Dayjob und eine Wohnung und den Weg auf die Bühnen der Honky-Tonks am Lower Broadway, Lila's Nashville, The Stage on Broadway oder auch Legends Corner. Auf seinem genannten Album A Love Like That setzt er sich in einer weiteren Eigenkomposition für die Überwindung der Rassegrenzen ein in Colorblind. Weg mit dem Hass aus der Vergangenheit. Wenn wir das schaffen und uns die Hände reichen, dann sind wir auf einem neuen Level und bekommen Frieden auf dem Land und in den Straßen der Städte. Keine Diskriminierungen mehr, dafür steht Douglas Riley in Americana. Die Hautfarbe darf keine Rolle spielen, da müssen wir colorblind werden. Dann verstehen wir uns endlich gegenseitig.

Auf seiner letztjährigen Single aus eigener Feder ist Douglas Riley auch ganz schön sommerlich unterwegs. Keine Kleider dafür, den Mud zwischen den Zehen und ein kaltes Bier. If it's a beer, I'm gonna drink it. Und hier ist ja auch schon die brandneue Single von Randy Travis. Fish on mit Dan Dugmore an der Steel Guitar, David Hungate am Bass, John Jarvis am Klavier, Larry Franklin an der Fiddle, Pat Flynn an der akustischen Gitarre, Paul Lime am Schlagzeug, Steve Gibson an der elektrischen Gitarre und Wes Hightower am Hintergrundgesang. Die Aufnahme entstand vor seinem schweren Schlaganfall im Jahr 2013 und wurde mithin dem Archiv entnommen, so wie wir sie gleich hören werden. Weitere solche Aufnahmen sollen zeitnah ein ganzes neues Album von Randy Travis dekorieren. Da wurde also keine KI verwendet, wie zuletzt, als James Dupri ein paar Songs eingesungen hat, wobei seine Stimme durch KI so verändert wurde, dass es täuschend echt nach Randy Travis klang. So kommen hier in Randy Travis ganz ohne KI, seine neue Single in Americana, Fish On.

Kenny Chesney aus Knoxville, Tennessee, hat auf seiner brandneuen Single seine Insel gefunden, auf der er bleiben möchte, wo ihre Augen ihn ansehen. Daher kann er sein Boot nun verbrennen. Burn my boat. Nach Carry On, eine weitere Vorab-Single aus dem anstehenden Album Silver Sands Marina, das für den 25. September angesagt ist. Carry On hat es in die Country Top 20 geschafft und im Country Airplay ist, in die Top 10 sogar ist es gegangen. Niemand hat im Country Airplay so viele Top 10 Hits wie Kenny Chesney, 62 an der Zahl. Jetzt zu den Tageshits in Americana. Am 10. August 1974, somit heute vor 52 Jahren, waren in der zweiten von zwei Wochen sommerliche Klänge on top der Country-Hitparade. Abgeliefert von Billy Crash Gradock aus Greensboro, North Carolina. Er erreichte erstmals die Spitze der Hitparade mit Rub It In. Einreibend. Zwei weitere Top-Erfolge sollten folgen. Insgesamt war Billy Crash Gradock 41 Mal in den Country-Charts notiert.

0: Mit seinem selbstverfassten I'm for Love schaffte Hank Williams Jr. am 10. August 1985, somit heute vor 41 Jahren, seinen 7. Nummer 1 Country-Hit. Am 10. August 1948 wurde in Bergen an der Dumme in Niedersachsen Wolfgang Ibing geboren. 1973 war er als Teddy Ibing Gründungsmitglied bei der Hamburger Country-Band Truckstop. Und noch heute, 53 Jahre später, sitzt er als einziges verbliebenes Gründungsmitglied an der Schießbude bei Truckstop. Gesangsstimme hat er keine, aber bei ein paar Liedern, bei ein paar ganz lustigen Songs, da durfte er immer wieder mal ans Mikrofon. Und das wurden jeweils echte Highlights, wie dieses hier. Gelbe Säcke, blauer Engel, grüner Punkt. Happy Birthday zum 78. Teddy and many more.
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1: Gelbe Säcke, blauer Engel, grüner Punkt. Das war die Gruppe Truckstop und wir sagen nochmal Happy Birthday, Teddy Ebing am Schlagzeug zum heutigen 78. Wiegenfest. Und damit vielen Dank fürs Zuhören bei Amerikaner jede Woche in der Nacht von Sonntag auf Montag von Mitternacht bis 3 Uhr und immer nach unserem alten Motto: Same time, same station, same good music. Redaktion, Musik, Zusammenstellung und ein Mikrofon in den vergangenen 3 Stunden Friedrich Hoog. Gute Nacht, guten Morgen and stay beautiful und bleiben Sie gesund und lustig und vor allem blau-gelb in den Farben der Ukraine. Und schöne Sommerferien. Wir hören uns wieder nächste Woche, same time, same station, same good music. Good night.

0: Hello and welcome to the Longhorn Club.
1: Hello.
0: As we try not to crack up over our bed music for the week, it's a Morricone cover album that I found. Where did I even find this? It's like a two CD set.
1: In Kiel.
0: Yeah, and it's nowhere on it does it. It only says that it's a Morricone album. Nowhere on it does it say it's someone else. But it's clearly someone else. And at first I was super disappointed, and now it's become one of my most prized possessions.
1: Und manchmal,
0: I love this album.
1: Und manchmal kommt dann so randomly so ein Track davon und dann guckt immer einer von uns den anderen an und sagt, ist das dieser komische Morricone? Aber ja, sie begleitet uns jetzt schon eine Weile, eine CD, die plötzlich aufgetaucht ist. Herzlich willkommen zum Longhorn Club, im Longhorn Club, hier auf countrymusic24.com. Ich bin Sarah und ich sitze hier mit meinem Co-Host.
0: I am Robert.
1: Robert. Und für die nächsten zwei Stunden bringen wir euch schöne Musik. Robert.
0: Yes.
1: Was haben wir denn gerade gehört?
0: Oh, well, we just heard two songs. The last one was Streets of Bakersfield from Dwight Yoakam. That's off his 1988 album, Buenas Noches from a Lonely Room. And before that, we heard George Jones with You Can't Get the Hell Out of Texas. And that is from 1981. And I think that album is I Am What I Am? I'm not sure. Feel free to correct me in the comments. My memory has slipped there.
1: So you gave us California and Texas.
0: Yes. That is my hello to California and Texas.
1: All right. Also, ich habe fürs nächste Set auch ein paar schöne Tracks, die geografisch ein bisschen anders gelagert sind, zumindest zum Teil. Und ich mache jetzt auch direkt mal weiter. Ihr seid im Longhorn Club auf countrymusic24.com.

0: Und da sind wir wieder, Sarah und Robert aus dem Longhorn Club hier in Berlin. Und was wir gerade gehört haben, war ein First Aid Kit aus Schweden mit dem Song Tender Offerings von der EP des gleichen Titels, die 2018 erschienen ist. Von denen hatte ich neulich ja schon mal diesen schönen Hommage-Song an Emmylou Harris gespielt. Und die haben immer mal wieder sehr schöne Steel-Guitars und Slide-Guitars und so in ihren Songs. Gefällt mir gut. Und davor hatten wir Jeannie Seely mit Mr. Record Man von ihrem Album I Love You More aus dem Jahr 1968. How'd you like that one?
1: Yeah, those were nice. I like the First Aid Kit. I always forget about them until I hear a track and I have to look. It's like, oh, shit, that's First Aid Kit.
0: Yeah.
1: But yeah, it does make me walk across the room to see what's playing.
0: Yeah, nice. I think they have a really distinct sound, like the way their voices, die Stimmen von den beiden funktionieren sehr schön zusammen.
1: Yeah. It's not too screechy. It's pretty smooth.
0: Yeah. Hast du mehr Musik für uns?
1: Yes.
0: Oh, the Morricone.
1: I think Morricone is the best.
0: Ich hoffe, euch gefällt dieser Backing Track genauso gut wie uns.
1: So good.

0: Hallo.
1: Sounds like we might have quite a few live recordings on this set.
0: Oh, ja?
1: Because I have at least another one coming up.
0: Yeah, me too. Me too, actually. Ja, haben wir beide so einen Live-Vibe heute irgendwie. Was wir gerade gehört haben, war The World Surprise. In einer Live-Version, und zwar von einem All-Star-Konzert, das 2017 stattgefunden hat, Outlaws Celebrating the Music of Waylon Jennings. Da ist natürlich Shooter Jennings drauf, da ist Jess Coulter drauf, da ist Leanne Wancock drauf und Jamie Johnson und Robert Earl Keane, Chris Christopherson und eben, ja, diese Kacey Musgraves Version von The World Surprise.
1: Yeah, that's nice. Are we going to have a lot of Waylon in this set too?
0: I think that's the only Waylon that I have.
1: Well, I've already played one cover with the Steve Earle. Well, I guess that's, but still, the Waylon version's more public. But yeah, I also have some actual Waylon coming up later.
0: So what?
1: So what?
0: Wir lieben Waylon hier im Longhorn Club. Und ja, vor Kacey Musgraves.
1: Wait. It's Waylon Wednesday.
0: Oh, Waylon Wednesday. Vor Kacey Musgraves habe ich euch aber einen Waylon Woman gegeben, die sich über Nashville beschwert hat. Zwar war das Caitlin Smith mit dem Song This Town Is Killing Me von ihrem Album Starfire aus dem Jahr 2018. Ja. Some Waylon Morricone in the background.
1: Yeah, not just yet. But, yeah, soon. And thank you for listening to the Longhorn Club.
0: Yes, hi to everybody that tuned in.
1: 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Or if you're listening on, what's the other one?
0: Radio.de.
1: Radio.de.
0: So, ja, falls der Player nicht ganz so stabil läuft, versucht mal radio.de und gebt da Country Music 24 in die Suchmaske ein. Ich glaube, die spielen vielleicht so eine kleine Werbung davor, aber der Player läuft stabil. Oh.
1: Remix.
0: Das ist die Sonnenfinsternis.

0: I have to stop myself from whistling. Jedes Mal, wenn wir damit reinkommen, habe ich so den Reflex mit zu pfeifen, aber das will keiner.
1: Yeah, hang on a second. What is that even? Like a piccolo on a Casio or something?
0: Ja, vielleicht. So ein Piccolo-Flöten-Sound auf einem alten Casio-Keyboard.
1: It's still nice.
0: Ja. ja, gerade habe ich uns Clint Black gespielt mit Killing Time, ein Song aus dem Jahr 1989, auf dem gleichnamigen Album, also Killing Time, erschienen. Genau, und davor hatten wir Phosphorescent mit einem Willie Nelson-Cover, das Robert nicht so gut gefallen hat.
1: I didn't feel the intent of getting drunk there.
0: Okay. Ich fand trotzdem, dass das ein schönes Set an Drinking Songs war.
1: I thought all my sets were drinking songs. Oh no, I'm sorry. I also slip a cheating one in there from time to time.
0: Every song is a drinking song. If you drink to it, I guess.
1: True that.
0: Cheers.

0: Im Longhorn Club auf countrymusic24.com. Eure Gastgeber Sarah und Robert. Und wir sind jetzt in der zweiten Stunde von unserer Show. Und ich habe gerade nach den Drinking Songs und den Cheating Songs noch eine weitere Kategorie eingebracht, nämlich die Love Songs. Take that!
1: Yeah, I'm not. Did I play some love songs? Maybe. Maybe. There's also songs about trains. Trucks.
0: Right. Dirt roads.
1: Mama. Getting drunk.
0: And guns. jetzt gerade war das aber keins davon, sondern ein kleiner süßer Love Song. You're the Reason von Hank Williams III. Von ja, seinem Debüt, Country Debüt. Rise It Outlaw 99 erschienen.

0: So yeah, the heads are bobbing actually every time that this our little background music comes on.
1: Ja, ihr müsstet uns hier mal sitzen sehen. Fangen wir beide sofort an, uns zu bewegen.
0: So what you just heard was Shaboozy with East of the Massanutten. That Shaboozy can craft a damn fine song there, can he?
1: Yeah, I like the Shaboozy.
0: And then before that, what did I play? Oh, the Wanda Jackson. That's off of a CD I picked up a couple weeks ago. That is Unfinished Business by Wanda Jackson. That is a 2012 album. I don't think that that was her last album. I think that was her 31st studio album. And
1: 31.
0: She,
1: wow.
0: I think she put out two more after that. She was 75 when she recorded this album. And then last week when we were doing the duets thing, there's a really good duet on there. I think with a guy from Flatland Cavalry. I don't remember. Is also outstanding.
1: Wow, eine 75-jährige Wanda Jackson haben wir da gerade gehört.
0: And yeah, Wanda Jackson is queen of rockabilly and, yeah, responsible for a lot of the now sound, I guess, or her influence. I don't think anybody's directly looking for her, but yeah, you can't escape the Wanda Jackson influence on rockabilly music.
1: Very nice. All right.
0: So, we have some station announcements.
1: Yeah, genau. 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Wenn ihr sie heute verpasst habt, hört ihr mich nicht sagen, dass ihr sie wieder hören könnt. 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Und das war's jetzt erstmal mit Station Announcements. Und jetzt habe ich noch ein bisschen mehr Musik für euch. Hier im Longhorn Club auf countrymusic24.com.

0: Gung. Hallo. What have you done? Ich weiß nicht, ob Robert irgendjemand meinen Service geleistet hat, damit diesen Hintergrundsound auszusuchen, der außerdem noch viel zu laut ist.
1: What?
0: Can't hear you. What? What are you saying?
1: Here, let's turn this down a little bit.
0: Vielen Dank.
1: Even though it's a banger.
0: Gerade haben wir gehört Tyler Childers mit Play Me a Hank Song, A Little Boohoo, von seinem Album Bottles and Bibles aus dem Jahr 2011. Tyler Childers, für mich immer wieder gut für Bangers. ich kann manchmal überhaupt nicht so weinerliche Männermusik, aber wenn ich die kann, dann kann ich die sehr gut ab und höre die sehr gerne. Und dann ist Tyler Childers definitiv einer, von denen ich sehr, sehr, sehr gern höre. Und ich freue mich natürlich über die Referenz in den Besten der Hanks. Den Besten der Hanks, der zusammen mit seinem Enkel der Beste der Hanks ist. Beide auf Platz 1. Hank Senior.
1: Junior.
0: Alright, davor hatten wir Hayes Carl mit Progress of Men, Bitcoin and Cattle. Ein großartiger Song, wie ich finde. Letztes Jahr erschienen auf dem Album We're Only Human.
1: New album.
0: Yeah, I just said that it came out last year.
1: Oh, yeah.
0: Und den Song hat er auch gespielt in Berlin im Frühjahr live mit Corblund. Und ja, ich finde die Bitcoin and Cattle als das, was der Mensch jetzt so macht, um weiterzukommen im Leben. Finde ich sehr nett. Sehr nettes Bild. Oder nicht so schönes Bild, ne? Aber sehr gut. Sehr gut in Musik gefasst. Aber ja, ich schweife ab. Let's go into our next set.
1: Yeah, let's.
0: Finally some banjo.
1: And trains. Choo-choo!

Ich grüße alle Country-Fans von countrymusic24.com. Ich bin Monika Rickleffs von Hayride. Das ist eine Country-Band aus Mannheim. Wir hoffen, dass es euch unsere Musik gefällt.

0: Das waren die Super Suckers.
1: Ah, the soothing sounds of the Super Suckers.
0: Mit Road Worn and Weary von dem Album Must Have Been High, erschienen im Jahr 1997. Und interesting fun fact, die Restaurantkette Waffle House in den Staaten, die haben 24 Stunden auf, das ist das, wie es auch heißt, es ist ein Haus, in dem man Waffeln essen kann, mit allem Möglichen dazu, mit Robert dachte ich kaputt, mit Eiern und mit Bacon und mit Hash Browns und ja, also quasi Frühstück rund um die Uhr, amerikanisches Frühstück, wie man sich's vorstellt. Man kriegt endlos Kaffee nachgeschenkt und die sind so ganz charakteristisch eingerichtet mit weißen und gelben Kacheln und ja, diese Waffle Houses, genau, deswegen erzähle ich das überhaupt. Diese Waffle Houses hatten früher alle, haben jetzt immer noch viele Jukeboxen da drin und Bands können so Waffle House Songs schreiben und die werden dann in diese Jukeboxes gepackt. Und die Super Suckers haben diesen Song als Waffle House Song ursprünglich komponiert und aufgenommen und den ans Waffle House geschickt und die wollten den aber nicht. Und der hat so den Weg niemals in die Jukebox gefunden. It's an outrage. Ich finde, geht gar nicht, weil das so ein schöner Waffle House Song wäre. Und Robert, wie sich das für einen Amerikaner gehört, hat natürlich auch, als er zur Highschool gegangen ist, eine Waffle House Waitress gedatet.
1: I did. It was awesome. Because she would work like a late shift. So when I would wake up in the morning, like she would be getting off of work. And she would just show up with containers full of just pancakes and waffles and sausage and all the stuff that was just sort of left over from their shift. So every morning, well, I guess every morning when I would see her, would be a Waffle House feast. proper Southeast Texas white trash dream right there.
0: Yep.
1: And then also for those of you not speaking German, that was the Super Suckers with Road Worn and Weary, which they originally started working on to be a song that would be included in the Waffle House jukebox. And somewhere online there's a story, and he does sing through parts of the song with the original Waffle House content. And one day I'm going to have to assemble all those clips and see if I can piece together my own Super Suckers Waffle House song.
0: That's a cute idea. Dieser Teil von dem Morricone-Song
1: Klingt
0: wie Radio Video Game Soundtrack.
1: Yeah, no, that's a killer sort of, like, even like techno breakdown. Here, let's do it again real quick. You ready?
0: Yeah.
1: Yeah, one more time. Here, you ready? Yeah. It's coming.
0: Morricone goes back high this needs a beat.
1: Yeah, I wish I could tell you guys more about this album so everyone could run out and pick up their own copy. It's so good. And yeah, just check all your Zuverschenken boxes. I'm sure you'll find one just like I did.
0: Yeah, Leute, in Zuverschenken Boxen findet man manchmal richtige Schätze.
1: Ready to rock.
0: Ready to roll.
1: Oops.

0: Das war der Longhorn Club.
1: Ja. Yeah.
0: Mit Sarah und Robert auf countrymusic24.com.
1: Thank you very much for listening.
0: Und wir freuen uns drauf, euch in 2 Wochen wieder bei uns begrüßen zu dürfen und lassen euch jetzt nochmal den ganzen Morricone genießen.
1: Yeah, we've been talking about it so much and talking over it so much, so now we're going to play it in its entirety. Special treat for you, some fake Morricone. Here we go.
0: Good night, everybody.
1: Good night.